0: Straße, lass er mit Kai.
1: Kai, Kai.
2: Name Jan zu Simeon.
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2: Akanaya, das ist ein bisschen. Hey, hey, Jesu, Jesu, Babo.
1: Sister, what do you want to me?